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1: Es klart mehr und mehr auf, Temperaturen so im Schnitt zwischen 11 und 9 Grad. Der Donnerstag kommt recht freundlich daher, trocken bei Spitzentemperaturen so um die 18, 19 Grad. Und am Freitag sieht es ähnlich aus, dann auch wieder ein bisschen wärmer.

0: Es klart mehr und mehr auf. Temperaturen so im Schnitt zwischen 11 und 9 Grad. Der Donnerstag kommt recht freundlich daher. Trocken bei Spitzentemperaturen so um die 18, 19 Grad. Und am Freitag sieht's ähnlich aus, dann auch wieder ein bisschen wärmer.
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1: Ich bin Florian Klaus. Guten Morgen. Achtung, um 11 Uhr vormittags wird es heute in Deutschland laut. Beim bundesweiten Warntag werden wieder die Alarmsysteme für den Kriegs- und Katastrophenfall getestet. Das heißt, die Handys werden sich lautstark melden und Sirenen losgehen. Eine Dreiviertelstunde später soll dann die Entwarnung folgen. Der Warntag findet einmal im Jahr statt. Der Chef des CDU-Arbeitnehmerflügels Radke fordert bei der geplanten Steuerreform der Bundesregierung deutlich stärkere Entlastungen für die Bürger. Die Pläne blieben bisher weit hinter dem zurück, was nötig wäre, sagte er der Rheinischen Post. Es brauche mehr als mikroskopische Entlastungen, die man bestenfalls erahnen könne, so Radke. Um das zu finanzieren, forderte er, Subventionen abzubauen und auf die höhere Mütterrente zu verzichten. Der Berliner SPD-Spitzenkandidat Krach hat den Vorwurf der Bestechlichkeit zurückgewiesen. Die Staatsanwaltschaft Hannover hat kurz vor der Wahl Ermittlungen gegen ihn aufgenommen. Krach zufolge geht es wohl um die Auftragsvergabe bei einem Gesundheitszentrum. Es habe damals eine Spende gegeben, die aber sofort zurücküberwiesen worden sei. Die Unterstellung, er habe sich beeinflussen lassen, wies er als haltlos zurück. Auf der Schlossinsel Grillenburg im Tharandter Wald ist der Startschuss für den Umbau des alten Jagdschlosses gefallen. In den kommenden Jahren baut die TU Dresden das Schloss zu einem modernen Wissenschafts- und Tagungszentrum um. TU-Rektorin Ursula Staudinger.
2: Es ist uns gelungen, mithilfe des Ministerpräsidenten und auch der Unterstützung des Bundes hier die Mittel zu akquirieren, dass das umgebaut werden kann, für Wissenschaft und Innovation in das Herz Sachsens zu bringen, um dort für die Produktivität und die Innovationskraft unseres Freistaates weiter zu sorgen.
1: An den Gesamtkosten von rund 42 Millionen Euro beteiligen sich sowohl Bund als auch der Freistaat Sachsen. Ab 2029 könnten bereits erste Tagungen stattfinden. Bisher hat die Champions League für die deutschen Fußballteams gut angefangen. Nach Dortmund hat auch Stuttgart im ersten Spiel einen Sieg einfahren können. 3:1 der Endstand gegen das norwegische Team Viking Stavanger. VfB-Trainer Sebastian Hoeneß sagte danach bei der Zone zum Sieg.
3: Ich denke, er war verdient. Trotzdem haben wir schon die ein oder andere Phase gehabt. Nach der Halbzeit, aber auch in der ersten Halbzeit, da würde ich nicht von Phasen sprechen, sondern Situationen, wo wir nicht so gut aussahen.
1: Heute Abend sind die beiden verbleibenden Bundesligisten dran. Der FC Bayern spielt gegen Bodø/Glimt und Leipzig ist in Como in Italien zu Gast.
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4: Es klart mehr und mehr auf. Temperaturen so im Schnitt zwischen 11 und 9 Grad. Der Donnerstag kommt recht freundlich daher. Trocken bei Spitzentemperaturen so um die 18, 19 Grad. Und am Freitag sieht es ähnlich aus, dann auch wieder ein bisschen wärmer.

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1: Mit Ingo Enke. Guten Morgen. Der sächsische Wirtschaftsminister Dirk Panter hat bei einem Besuch in Zwickau-Mosel verlangt, dass zügig ein Konzept für die Zukunft des VW-Werkes vorgelegt wird. Ziel müsse die Fahrzeugproduktion über 2031 hinaus sein. In Sachsen-Anhalt will das BSW mit der AfD über eine mögliche Zusammenarbeit sprechen. Der Landesvorstand habe beschlossen, ein Gesprächsangebot der AfD anzunehmen. Bei einem Treffen soll es um Frieden, Bildung und Energie gehen. Der Sächsische Steuerzahlerbund kritisiert den 450 Millionen Euro teuren Ausbau des Dresdner Landtages scharf. Die Kosten stünden in keinem Verhältnis zur wirtschaftlichen Realität. Der VfB Stuttgart hat in der Champions League mit 3:1 gegen Viking Stavanger aus Norwegen gewonnen. Heute Abend spielt der FC Bayern gegen Bodø Glimt und RB Leipzig ist in Como in Italien zu Gast. Zum bundesweiten Warntag schrillen heute auch in Sachsen ab 11 Uhr die Sirenen mit einem einminütigen Heulton. Um 11.45 Uhr folgt dann die Entwarnung.
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2: Es klart mehr und mehr auf, Temperaturen so im Schnitt zwischen 11 und 9 Grad. Der Donnerstag kommt recht freundlich daher, trocken bei Spitzentemperaturen so um die 18, 19 Grad. Und am Freitag sieht es ähnlich aus, dann auch wieder ein bisschen wärmer.
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4: Mit Ingo Enke. Guten Morgen. Sachsens Wirtschaftsminister Dirk Panther will zeitnah ein Konzept für das Zwickauer VW-Werk sehen. Das sagte er uns vor dem Werkstor nach einem Gespräch mit Geschäftsleitung und Arbeitnehmervertretern.
5: Wir kämpfen dafür, dass es auch über 2031 hinaus hier Fahrzeugproduktion am Standort gibt. Dafür haben wir gute Argumente, weil dieses Werk hier ist das effizienteste Fahrzeugproduktionswerk von VW in Deutschland. Wer was anderes behauptet, soll bitte auch die Beweise vorlegen und soll deutlich machen, dass hier Äpfel mit Äpfeln verglichen werden. Deshalb, wir sind da voll von überzeugt und möchten deshalb aber nicht nur miteinander reden, sondern möchten auch schauen, wie es in die Zukunft geht.
4: Nach der Landtagswahl in Sachsen-Anhalt will das BSW mit der AfD über eine mögliche Zusammenarbeit sprechen. Der Landesvorstand habe beschlossen, seiner Linie treu zu bleiben und mit allen Parteien das Gespräch zu suchen, sagte ein BSW-Sprecher. Bei einem Treffen solle es um Frieden, Bildung und Energie gehen. Die anderen Parteien im neuen Landtag hatten Gespräche mit der AfD abgelehnt. Sachsen und die Mongolei bauen ihre wissenschaftliche Zusammenarbeit aus. Bei einer Reise nach

0: Ulaanbaatar hat Staatskanzleichef Andreas Handschuh mit den Mongolen neue Abkommen besiegelt. Unterzeichnet wurden zum Beispiel Kooperationsverträge mit der Hochschule Zittau-Görlitz und der HTW Dresden. Ziel ist ein stärkerer Austausch von Studenten und die Ausbildung mongolischer Ingenieure. Die deutschen Fußball-Bundesligisten schlagen sich in der Champions League bisher gut. Nach Dortmund hat auch Stuttgart gewonnen. Mit 3:1 hat der VfB den norwegischen Meister Viking Stavanger geschlagen. Heute Abend spielt der FC Bayern gegen Bodø Glimt und RB Leipzig ist in Como in Italien zu Gast. Um 11 Uhr schrillen heute die Sirenen in Sachsen. Grund ist der bundesweite Warntag. Auch Warn-Apps auf Handys wie Nina werden ausgelöst. Dresdens Feuerwehrsprecher Michael Klare erklärte uns:
1: Das ist ein einminütiger Heulton, der besteht aus 6 Tönen von jeweils 5 Sekunden Dauer mit jeweils 5 Sekunden Pause dazwischen. Und gegen 11.45 Uhr gibt es dann eine Endwarnung. Auch wieder über die Warn-Apps, über Anzeigetafeln, aber natürlich auch über das Sirenenwarnsystem. Und das ist dann ein durchgängiger Ton von einer Minute Länge.
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3: Guten Morgen. Heute teils sonnig, teils wolkig. Es bleibt trocken bei 17 bis 20 Grad. Aktuell um die 10 Grad, noch recht frisch. Morgen meist sonnig und trocken bis 23 Grad. Und das Wochenende auch mal Sonne, mal Wolken. Sonntags sind Schauer möglich und weiterhin bis 23 Grad.
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3: Vorsicht auf der 14 Leipzig Richtung Halle, da liegen 3 tote Waschbären in Abfahrt Leipzig Nordost. Und geblitzt wird bereits in Limbach über Frohna am Hohen Hain und in Schneeberg auf der Zwickauer Straße. Gute Fahrt!
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3: Na, dann wollen wir mal. Guten Donnerstagmorgen, der 10. September. Heute jetzt Boney M. zum Munterwerden. Brown Girl in the Ring. Wir haben es 3 Minuten nach.

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Fein, dass Sie mit uns in diesen Donnerstag starten. Antenne Sachsen hier um 10 Minuten vor 7. Ja, heute und auch die nächsten Tage mal Sonne, mal Wolken, aber trocken. Heute bis 20, das Wochenende bis 23 Grad. Ganz angenehme Temperaturen. Jetzt geht's zu Henning. Lampenfieber. Guten Morgen.

0: Supertramp auf Antenne Sachsen. Eine Minute vor halb sieben. Ja, während Sie vielleicht gerade beim Frühstück sind, spiele ich Ihnen ein Partyhit von Andreas Cavalier. Gleich kommt Hula Paloo.
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5: Mit Ingo Enke, guten Morgen. Der Tankstelleninteressenverband schätzt, dass die Dieselpreise in Sachsen in den nächsten Monaten weiter steigen, voraussichtlich auf über 2,50 Euro oder 60. Grund sei die Krise in der Straße von Hormuz. Nach dem Wahlsieg der AfD in Sachsen-Anhalt ist die Debatte über ein AfD-Verbotsverfahren wieder größer geworden. Bundeskanzler Friedrich Merz ist skeptisch. Er glaube nicht, dass ein Verbot das Problem lösen würde.

0: Sachsen und die Mongolei bauen ihre Wissenschaftszusammenarbeit aus. In Ulaanbaatar hat Staatskanzleichef Andreas Handschuh zum Beispiel Kooperationsverträge für die Hochschule Zittau-Görlitz und die HTW Dresden ausgehandelt. Der VfB Stuttgart hat in der Champions League mit 3:1 gegen Viking Stavanger aus Norwegen gewonnen. Und Tennisspieler Alexander Zverev ist ins Halbfinale der US Open eingezogen. Nach einem Dreisatzsieg gegen den Niederländer Botic van de Zandschulp. Um 11 Uhr werden in Sachsen am bundesweiten Warntag Alarmtöne aufs Handy gesendet. Außerdem heulen heute die Sirenen. Um 11.45 Uhr gibt ein durchgehender Signalton Entwarnung.
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2: Guten Morgen. Heute teils sonnig, teils wolkig. Es bleibt trocken bei 17 bis 20 Grad. Aktuell um die 10 Grad, noch recht frisch. Morgen meist sonnig und trocken bis 23 Grad. Und das Wochenende auch mal Sonne, mal Wolken. Sonntags sind Schauer möglich und weiterhin bis 23 Grad.
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2: Vorsicht, ein defekter LKW, A14 Leipzig Richtung Magdeburg zwischen Heide-Drotha und Löbe-Jün. Rechte Spur ist gesperrt und Reifenteile liegen auf allen Spuren. Und geblitzt wird in der Schneeberg, auf der Zwickauer Straße, in Meißen Hochuferstraße aus Richtung Dresden kommend, Leipzig Georg-Schumann-Straße statt einwärts von Schkeuditz kommend und in Limbach-Oberfrohna am Hohen Hain. Gute Fahrt!
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0: 6.43 Uhr, Antenne Sachsen hier. Guten Morgen Sachsen mit Marc Matthew. 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Und am 1. Oktober, da kommt Nena nach Leipzig und da darf ein bestimmter Song auf keinen Fall fehlen.
1: Ich kann mir zum Beispiel überhaupt nicht vorstellen, jemals auf eine Livebühne ohne meine Luftballons zu gehen oder irgendwie, irgendwo, irgendwann. Nur geträumt, Leuchtturm, Fragezeichen, das sind Sachen, die ich genauso liebe wie ein Song von meinem allerletzten, allerneuesten Album. Aber ich würde tatsächlich keine Live-Show ohne

Guten Donnerstagmorgen, 6.51 Uhr, hier ist Antenne Sachsen. Ja, heute haben zum Beispiel Geburtstag. Einer der Wildecker Herzbuben, Wilfried Klim, wird Runde 80. Dann der Schauspieler Colin Firth, 66. Karl Lagerfeld, der wäre 93 geworden. Ja, Geburtstagswetter haben wir heute, ja, doch, teils sonnig, teils wolkig bei 17 bis 20 Grad. Und morgen meist sonnig und trocken bis 23 Grad. Jetzt wäre ein entspannter Start in den Tag. Hier ist Leo Sayer, When I Need You auf Antenne Sachsen.

0: viel Musik in diesem Donnerstag, 7:02. Guten Morgen, Antenne Sachsen spielt 70er, 80er und die schönsten Schlager und gleich Jürgen Drews.
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9: Mit Ingo Enke. Guten Morgen. Die Spritpreise in Sachsen steigen weiter, vor allem die für Diesel. Sie sind zurzeit so hoch wie noch nie. Hubert Abel vom Tankstelleninteressenverband warnt.
10: Es kann gut sein, dass das von jetzt abgesehen 2-3 Monaten, je nachdem wie sich die Lage am Golf entwickelt, dass das auch noch bis zu 2,50, 2,60 hochgehen kann, gerade was den Diesel angeht. Also insofern haben wir keine guten Aussichten für Dieselfahrer.
9: Die großen Konzerne würden in der Krise noch extra Gewinne machen wollen, so Abel. Nach der Landtagswahl in Sachsen-Anhalt will das Bündnis Sarah Wagenknecht, BSW, Gespräche mit der AfD über eine mögliche Zusammenarbeit führen. Der BSW-Landesvorstand Sachsen-Anhalt habe einstimmig beschlossen, mit allen Parteien das Gespräch zu suchen, so ein Parteisprecher. Beim Treffen mit der AfD werde man sich austauschen über die Themen Energieversorgung, Bildung und Friedenspolitik. Der Energiekonzern LEAG hat sich um den Bau neuer Gaskraftwerke beworben. Geplant sind sie an Standorten in der Lausitz sowie in Mittel- und Süddeutschland. Die neuen LEAG-Anlagen sollen erneuerbare Energien und Batteriespeicher ergänzen. Die erste

0: Ausschreibungsrunde ist abgeschlossen. Jetzt prüft die Bundesnetzagentur die Angebote. In der Champions League hat der VfB Stuttgart mit 3:1 über den norwegischen Meister Viking Stavanger gesiegt. Heute Abend spielt der FC Bayern gegen Bodø Glimt und RB Leipzig muss in Como in Italien ran. Und noch zum Tennis. Alexander Zverev ist bei den US Open ins Halbfinale eingezogen. Er hat in 3 Sätzen gegen den Niederländer Botic van de Zandschulp gewonnen. Zum bundesweiten Warntag werden heute auch in Sachsen Sirenen und Alarmsysteme auf Handys getestet. Paul Scharschmidt vom Kreisfeuerwehrverband Erzgebirge erklärte uns:
1: Um 11 Uhr werden die Sirenen erklingen. Zugleich lösen Handy-Alarm-Apps aus wie Nina oder Katworn. Das setzt voraus, dass man Internetempfang hat über WLAN oder mobile Daten. Und es wird auch über Cell Broadcast eine, man kann sagen, Flash-SMS verschickt. Das ist also ein Signal auf dem Handy, was sofort auf dem Display erscheint, einen sehr lauten Ton macht.
0: Um 11.45 Uhr gibt ein durchgehender Sirenenton Entwarnung.
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3: Guten Morgen. Heute teils sonnig, teils wolkig. Es bleibt trocken bei 17 bis 20 Grad. Aktuell um die 10 Grad, noch recht frisch. Morgen meist sonnig und trocken bis 23 Grad. Und das Wochenende auch mal Sonne, mal Wolken. Sonntags sind Schauer möglich und weiterhin bis 23 Grad.
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3: Vorsicht, ein defekter LKW, A14 Leipzig Richtung Magdeburg zwischen Halle Drotau und Lübbe-Jün. Rechte Spur ist gesperrt und Reifenteile liegen auf allen Spuren. Und geblitzt wird in der Schneeberg, auf der Zwickauer Straße, in Meißen, Hochuferstraße aus Richtung Dresden kommend, Leipzig, Georg-Schumann-Straße, statt einwärts von Schkeuditz kommend und in Limbach-Oberfrohna am Hohen Hain. Gute Fahrt!
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3: Dann wollen wir mal. Guten Donnerstagmorgen, der 10. September. Heute jetzt Kultschlager von vor 50 Jahren. Ein Bett im Kopf.

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Sachsen um 7.15 Uhr. Guten Morgen. Der Kaffeefilter hat heute 90. Geburtstag. Ja, 1936 wurde ein deutsches Patent von Melitta für ein Filtergefäß in Tassenform veröffentlicht. Dann lassen Sie sich mal den Kaffee heute besonders gut schmecken. Ja, und Wetter heute und die nächsten Tage leicht wechselhaft. Sonne, Wolken, aber Regen wohl erst wieder gegen Sonntagabend. Heute knapp 20 Grad, morgen etwas darüber. Wir sind The Boys of Summer. Don Henley auf.

Niki auf Antenne Sachsen, 7.23 Uhr, guten Morgen. Ja, Slade-Schlagzeuger Don Powell wird heute 80, trommelte mehr als 5 Jahrzehnte für die Glam-Rock-Band und hier ist ihre 80er-Power-Ballade, My Oh My.

0: Slay zum 80. von Schlagzeuger Don Paul. 3 Minuten vor 8 und gleich auf Antenne Sachsen weiter mit CCR. Guten Morgen.
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10: Mit Ingo Enke. Guten Morgen. Der sächsische Wirtschaftsminister Dirk Panther hat bei einem Besuch in Zwickau-Mosel verlangt, dass zügig ein Konzept für die Zukunft des VW-Werkes vorgelegt wird. Ziel müsse die Fahrzeugproduktion über 2031 hinaus sein. In Sachsen-Anhalt will das BSW mit der AfD über eine mögliche Zusammenarbeit sprechen. Der Landesvorstand habe beschlossen, ein Gesprächsangebot der AfD anzunehmen. Bei einem Treffen soll es um Frieden, Bildung und Energie gehen. Der Sächsische Steuerzahlerbund kritisiert den 450 Millionen Euro teuren Ausbau des Dresdner Landtages scharf. Die Kosten stünden in keinem Verhältnis zur wirtschaftlichen Realität. Der VfB Stuttgart hat in der Champions League mit 3:1 gegen Viking Stavanger aus Norwegen gewonnen. Heute Abend spielt der FC Bayern gegen Bodø Glimt und RB Leipzig ist in Como in Italien zu Gast. Zum bundesweiten Warntag schrillen heute auch in Sachsen ab 11 Uhr die Sirenen mit einem einminütigen Heulton. Um 11.45 Uhr folgt dann die Entwarnung.
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0: Guten Morgen. Heute teils sonnig, teils wolkig. Es bleibt trocken bei 17 bis 20 Grad. Aktuell um die 10 Grad, noch recht frisch. Morgen meist sonnig und trocken bis 23 Grad. Und das Wochenende auch mal Sonne, mal Wolken. Sonntags sind Schauer möglich und weiterhin bis 23 Grad.
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0: Vorsicht auf der A9 Leipzig Richtung Nürnberg. Fahrzeugteile zwischen Dreußig und Eisenberg auf der rechten Spur. In Dresden ist die Sassnitzer Straße gesperrt nach einem Unfallecke Radeburger Straße. Und geblitzt wird in Delitzsch August-Bebel-Straße stadtauswärts, in Leipzig-Taucher-Straße beidseitig und zwischen Burgstädt und Mittweida.
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0: 7.41 Uhr ist Antenne Sachsen. Guten Morgen Sachsen mit Marc Matthew. Und jetzt verlosen wir wieder Tickets.
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0: Ja, Silly, die spielen übermorgen in Leipzig im Haus Auensee. Und auf die Gästeliste setzen wir die Silvia aus Niederwürschnitz.
2: Wunderbar, ich danke Ihnen. Das ist ja auch was aus meiner Zeit, sag ich mal so. Bin also über 50 und da...
0: Ja, willkommen im Club, sage ich dann nur. Willkommen im Club.
2: Richtig.
0: Silvia, dann viel Spaß dann am Samstagabend. Das wird ein tolles Open-Air-Konzert mit Silly, mit Sängerin Jule Neigel, ne?
2: Okay, wunderbar. Ich danke mich ganz herzlich. Das ist aber heute mal eine schöne Überraschung.
0: Ja, und wir haben noch Tickets zu Beginn. Für alle, die jetzt noch mitmachen wollen, antennesachsen.de einfach klicken, so wie es die Silvia gemacht hat.
2: Okay, vielen Dank. Tschüss.
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Rainer auf Antenne Sachsen um 7.49 Uhr. Guten Donnerstagmorgen. Ja, das Wochenende nicht mehr weit. Ja, und das Wetter wird eigentlich ganz nett. Bis zu 23 Grad am Wochenende, mal Sonne, mal Wolken. Heute haben wir es auch teils sonnig, teils wolkig, aber nicht ganz so warm. Da bleiben wir meist knapp unter 20 Grad.

0: Lionel Richie auf Antenne Sachsen, 8:02. Guten Donnerstagmorgen gleich auf Antenne Sachsen. Nachdem wir sie auf den neuesten Stand gebracht haben, geht's weiter mit der Manfred Mann's Earth Band, Blinded by the Light.
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6: Mit Ingo Enke. Guten Morgen. Leipzig diskutiert über die Pläne einer Rüstungsfirma, im Norden der Stadt eine Waffenfabrik zu bauen. Das amerikanische Unternehmen Covenant spricht von einer Vielzahl gut bezahlter Arbeitsplätze. Vermutlich einige hundert. Frank Selig aus Leipzig.
7: Dass in der Stadt ab kommendem Jahr tausende neuartige Marschflugkörper gebaut werden sollen, sehen viele Menschen kritisch. In einer neuen Online-Petition wird nun mehr Transparenz und eine Bürgerbeteiligung vor Entscheidungen über die Ansiedlung von Rüstungsindustrie gefordert. Frei nach dem Motto, aus der Stadt der friedlichen Revolution darf keine Stadt der Waffen werden.
6: Der Berliner SPD-Spitzenkandidat Steffen Krach hat den Vorwurf der Bestechlichkeit zurückgewiesen. Die Staatsanwaltschaft Hannover hat kurz vor der Wahl Ermittlungen gegen ihn aufgenommen. Krach zufolge geht es wohl um die Auftragsvergabe bei einem Gesundheitszentrum. Es habe damals eine Spende gegeben, die aber zurücküberwiesen worden sei. Die Unterstellung, er habe sich beeinflussen lassen, weist Krach als haltlos zurück. Donald Trump hat auf dem Parteitag der Republikaner jedem erwachsenen US-Amerikaner $5,000 versprochen, wenn seine Partei bei den Kongresswahlen im November gewinnt. Der Präsident sprach von einer Trump-Dividende. Er begründet das Versprechen mit dem wirtschaftlichen Erfolg der USA. Experten schätzen, dass dieses Wahlgeschenk den

0: Start bis zu 1,4 Billionen Dollar kosten würde. Die Eliteschule des Wintersports in Oberwiesenthal ist fertig saniert. In den letzten 3 Jahren wurde das Gebäude im laufenden Schulbetrieb umgebaut. Dabei wurden der Brandschutz verbessert, die Fachkabinette erneuert und ein neuer Kraftraum geschaffen. In Oberwiesenthal lernen rund 240 Schüler. Sachsen unterstützt den European Peace Ride mit 50.000 Euro. Von heute bis Sonntag fahren 200 Radfahrer von Zittau nach Chemnitz. Mehr von Frederik Seifert.
1: Auf der letzten Etappe ist auch Tour de France-Sieger Jan Ullrich dabei. Er stellt sich der Herausforderung, die steile Wand von Merane zu bezwingen. Ab 12:30 gibt Ullrich dort Autogramme und fährt dann weiter bis ins Ziel nach Chemnitz. Dort ist dann ab 16 Uhr eine weitere Autogrammstunde beim Familienfest im Eissportzentrum geplant.
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3: Guten Morgen. Ja, heute mal Sonne, mal Wolken. Es bleibt trocken bei 17 bis 20 Grad. Morgen der Freitag meist sonnig und trocken bis zu 23 Grad. Das Wochenende auch bis 23 Grad. Teils sonnig, teils wolkig. Sonntag, da sind dann Schauer möglich.
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3: Vorsicht, ein liegengebliebenes Fahrzeug. A4 Chemnitz Richtung Dresden am Kreuz Chemnitz in der Baustelle auf der rechten Spur. Und in Dresden staut es sich auf der B173 in Osnabrücke. Hier ein Liegenbleiber in der Baustelle. Geblitzt wird auf der 4 Chemnitz Richtung Dresden, kurz vorm Dreieck Dresden Nord. In Chemnitz Weißer Weg Richtung Eubachstraße. In Leipzig einmal auf der Mölkauer Straße sowie der Georg-Schumann-Straße stadteinwärts. In Meißen Fleischergasse und auf der S11 von Bad Düben Richtung Eilenburg in Priesteblich.
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3: Ja, einen guten Donnerstagmorgen. Wir haben heute den 10. September und wir starten die Stunde mit Manfred Mann's Earth Band. 4

Antenne Sachsen um 8:15 Uhr. Guten Morgen, das war die Hymne des letzten Wochenendes, nachdem ja die Gruppe Alpha Will beim Glücksgefühle-Festival am Hockenheimring zunächst ausgeladen wurde. Haben Sie sicherlich mitbekommen. Ja, Alpha Will wird seitdem gefeiert, ist mit Forever Young sogar wieder in den aktuellen Charts.

Guten Donnerstagmorgen, Antenne Sachsen hier um 8.22 Uhr. Heute haben wir es teils sonnig, teils wolkig, meist bleibt es trocken bei knapp 20 Grad. Gute Laune Schlager jetzt von Gigi Anderson. Mädchen, Mädchen.

0: Vor genau 46 Jahren Platz 1 der Singlecharts. Olivia Newton-John und Xanadu, Antenne Sachsen hier um 2 Minuten vor 9. Guten Morgen und gleich wird's bunt mit den Regenbogenfarben.
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13: Mit Ingo Enke, guten Morgen. Der Tankstelleninteressenverband schätzt, dass die Dieselpreise in Sachsen in den nächsten Monaten weiter steigen, voraussichtlich auf über 2,50 Euro oder 60. Grund sei die Krise in der Straße von Hormuz. Nach dem Wahlsieg der AfD in Sachsen-Anhalt ist die Debatte über ein AfD-Verbotsverfahren wieder größer geworden. Bundeskanzler Friedrich Merz ist skeptisch. Er glaube nicht, dass ein Verbot das Problem lösen würde. Sachsen und die Mongolei bauen ihre Wissenschaftszusammenarbeit aus. In Ulaanbaatar hat Staatskanzleichef Andreas Handschuh zum Beispiel Kooperationsverträge für die Hochschule Zittau-Görlitz und die HTW Dresden ausgehandelt. Der VfB Stuttgart hat in der Champions League mit 3:1 gegen Viking Stavanger aus Norwegen gewonnen. Und Tennisspieler Alexander Zverev ist ins Halbfinale der US Open eingezogen. Nach einem Dreisatzsieg gegen den Niederländer Botic van de Zandschulp. Um 11 Uhr werden in Sachsen am bundesweiten Warntag Alarmtöne aufs Handy gesendet. Außerdem heulen heute die Sirenen. Um 11.45 Uhr gibt ein durchgehender Signalton Entwarnung.
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0: Guten Morgen. Ja, heute mal Sonne, mal Wolken. Es bleibt trocken bei 17 bis 20 Grad. Morgen der Freitag meist sonnig und trocken bis zu 23 Grad. Das Wochenende auch bis 23 Grad. Teils sonnig, teils wolkig. Sonntag, da sind dann Schauer möglich.
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0: 10 Minuten dauert es länger, A4 Dresden Richtung Görlitz zwischen Ohorn und Burkau und Vorsicht defekter LKW und Reifenteile A14 Leipzig Richtung Dresden zwischen Leisnig und Döbeln-Nord. Geblitzt wird auf der A4 Chemnitz Richtung Dresden kurz vorm Dreieck Dresden-Nord, in Chemnitz Weißer Weg Richtung Eubachstraße, in Leipzig Mölkauerstraße sowie auf der Taucherstraße beidseitig, in Weißen Fleischergasse und in Krossen Richtung Mosel.
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aus der unendlichen Geschichte, toller Film, Limahl und Neverending Story um 8.44 Uhr. Guten Morgen. Antenne Sachsen ist hier und jeden Freitag um 18 Uhr hören Sie ja die Schlager der Woche mit Bodo Heinze. Letztes Mal hat der Bodo neu vorgestellt, Andrea Berg, das kann uns keiner nehmen. Mal sehen, wo sie sich platzieren konnte. Mitmachen geht ja auf antennesachsen.de. Ja, und dann gibt es jede Woche zwei exklusive Antenne Sachsen Frühstückstassen zu gewinnen.

Musik aus Bender Italia, Albano und Romina Power auf Antenne Sachsen, 9 von 9, guten Morgen. Noch haben wir es überwiegend zu bewölkten Temperaturen, aktuell um die 13, 14 Grad, bis zu ja so 19, 20 Grad werden es heute und es lockert auch mal ab und zu auf. Die nächsten Tage wird es dann wieder etwas wärmer und morgen dann auch überwiegend freundlich sein. Jetzt Boney M.

0: 2 von 9, guten Morgen. Ja, die 10 Finalisten für das erzgebirgische Wort des Jahres stehen fest. Das gleich in den Antenne Sachs Nachrichten bei Ingo.
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0: Nachrichten. Mit Ingo Enke, guten Morgen. Der Energiekonzern LEAG hat sich mit mehreren Projekten um den Bau neuer Gaskraftwerke beworben. Geplant sind sie an Standorten in der Lausitz sowie in Mittel- und Süddeutschland. Matthias Zilch fasst zusammen.
1: Damit will der Energiekonzern auch nach dem Kohleausstieg ein wichtiger Kraftwerksbetreiber bleiben. Die neuen Anlagen sollen erneuerbare Energien und große Batteriespeicher ergänzen und so zur Versorgungssicherheit beitragen. Jetzt prüft die Bundesnetzagentur die eingegangenen Angebote. Bis zum 3. November sollen die Kraftwerksprojekte feststehen, die einen Zuschlag bekommen.
0: Grünen-Fraktionsvize Andreas Audretsch hat der Bundesregierung vorgeworfen, angesichts steigender Ölpreise untätig zu bleiben. Er hat der Torgauer Zeitung erklärt, Ölkonzerne würden ihre Gewinne zurzeit vervielfachen, auf Kosten derer, die tanken müssten. Darum brauche Deutschland eine Übergewinnsteuer, um kriegsbedingte Extragewinne abzuschöpfen. In der Bundesregierung ist die SPD für so eine Steuer, CDU-Wirtschaftsministerin Katharina Reiche dagegen. Im beschleunigten Verfahren ist ein Ladendieb vom Dresdner Amtsgericht zu 350 Euro Geldstrafe verurteilt worden. Der Tunesier hatte am Dienstag ein Parfum für 145 Euro aus einem Drogeriemarkt an der Prager Straße geklaut. Er wurde auf frischer Tat gestellt und vorläufig festgenommen. Der VfB Stuttgart hat ja in der Champions League mit 3:1 gegen Viking Stavanger aus Norwegen gewonnen. Heute Abend ist RB Leipzig nach einer Saisonpause zurück in der Königsklasse. Zum Auftakt müssen die Roten Bullen auswärts in Como in Italien ran. Außerdem empfängt Bayern München die Norweger von Bodø Glimt. Anstoß für beide Spiele ist um 21 Uhr. Die 10 Finalisten für das erzgebirgische Wort des Jahres stehen fest. Sven Günther kennt die Favoriten gut.
2: Die Wahl fiel auf Bockstadt für Vorwärtsrolle teilten.

0: Für Tollpatsch, Dingrich für einen seltsamen Mann, Draham für zu Hause. Auch Gelambrich für beweglich, Hunaksch für jemand Necken, Hutschen fürs Schlechtlaufen, Tschuck für ein kleines Schweinchen, Verhunebebeln für Verhöhnen oder Veralbern und Samnamsch für sparsam sind unter den Finalisten. Abgestimmt werden kann auf der Homepage des Erzgebirgsvereins.
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2: Guten Morgen. Ja, heute mal Sonne, mal Wolken. Es bleibt trocken bei 17 bis 20 Grad. Morgen der Freitag meist sonnig und trocken bis zu 23 Grad. Das Wochenende auch bis 23 Grad. Teils sonnig, teils wolkig. Sonntag, da sind dann Schauer möglich.
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2: Aktuell keine Störungsmeldung von den Straßen. Gute Fahrt. Geblitzt wird auf der 4 Chemnitz Richtung Dresden, kurz vorm Dreieck Dresden-Nord, in Grossen Richtung Mosel, Ortsausgang Jansbach Richtung Thum, Straße der Freundschaft und in Oschatz auf der Parkstraße stadteinwärts.
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2: So, jetzt sollten alle wach sein, oder? Auch die heute etwas länger schlafen konnten. 4 Minuten nach 9 haben wir es. Heute ist Donnerstag, der 10. September. Udo Jürgens jetzt.

0: Oder soll's vielleicht doch ein Keks sein?
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Stempelblatt keiner Sitze, oder? Da müssen alle mittanzen. YMCA, hier ist Antenne Sachsen um 9.16 Uhr. Guten Morgen. Und ja, vor genau 55 Jahren, da erschien diese Hymne von John Lennon. Hier ist Imagine. 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

0: Wenige Sekunden vor 10, Antenne Sachsen ist hier und gleich geht's weiter mit Peter Maffay, Nisaya und Susi Quattro.
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9: Mit Ingo Enke, guten Morgen. Der Tankstelleninteressenverband schätzt, dass die Dieselpreise in Sachsen in den nächsten Monaten weiter steigen, voraussichtlich auf über 2,50 Euro oder 60. Grund sei die Krise in der Straße von Hormuz. Nach dem Wahlsieg der AfD in Sachsen-Anhalt ist die Debatte über ein AfD-Verbotsverfahren wieder größer geworden. Bundeskanzler Friedrich Merz ist skeptisch. Er glaube nicht, dass ein Verbot das Problem lösen würde. Sachsen und die Mongolei bauen ihre Wissenschaftszusammenarbeit aus. In Ulaanbaatar hat Staatskanzleichef Andreas Handschuh zum Beispiel Kooperationsverträge für die Hochschule Zittau-Görlitz und die HTW Dresden ausgehandelt. Der VfB Stuttgart hat in der Champions League mit 3:1 gegen Viking Stavanger aus Norwegen gewonnen. Und Tennisspieler Alexander Zverev ist ins Halbfinale der US Open eingezogen. Nach einem Dreisatzsieg gegen den Niederländer Botic van de Zandschulp. Um 11 Uhr werden in Sachsen am bundesweiten Warntag Alarmtöne aufs Handy gesendet. Außerdem heulen heute die Sirenen. Um 11.45 Uhr gibt ein durchgehender Signalton Entwarnung.
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0: Guten Morgen. Ja, heute mal Sonne, mal Wolken. Es bleibt trocken bei 17 bis 20 Grad. Morgen der Freitag meist sonnig und trocken bis zu 23 Grad. Das Wochenende auch bis 23 Grad. Teils sonnig, teils wolkig. Sonntag, da sind dann Schauer möglich.
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0: Nichts geht mehr nach einem Unfall auf der A4 Erfurt Richtung Chemnitz zwischen Klauchau-Ost und Hohenstein-Ernsthal. Und geblitzert auf der B174 Richtung Chemnitz kurz nach der Abfahrt Amtsberg in Augustusburg Höhe des Sportplatzes. Dann in Mirane, Miraner Forststraße beidseitig aus Ausgang Jansbach Richtung Thum und in Oschatz auf der Parkstraße stadteinwärts.
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0: viel Musik durch den Donnerstag. Hier ist Antenne Sachsen und gleich geht's weiter mit Herbert Grönemeyer, Kinder an die Macht. Wir haben es 9.44 Uhr.
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0: Ja, der Herbst wird heiß, zumindest was die Konzerte angeht. Deep Purple, Heinz-Rudolf Kunze, Bryan Adams, für die Schlagerfans Beatrice Egli. Und jetzt habe ich Tickets für die Show Mike Oldfield's Tabula Bells. Kommt nach Dresden, Chemnitz und morgen bereits nach Leipzig, Haus Auensee. Christine aus Leipzig würde gerne hingehen.
2: Alles wäre prima. Würde ich mich sehr freuen.
0: Na, dann setzen wir euch auf die Gästeliste.
2: Echt vielen Dank. Das ist schön. Das ist eine tolle Überraschung.
0: Ja, machen auch Sie mit auf antennesachsen.de.
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0: Eine Minute vor 10, Antenne Sachsen hier. Wir bringen Sie gleich auf den neuesten Stand und dann geht's weiter mit dem Klasse 70er von den Rubettes, Sugar Baby Love.
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8: Mit Ingo Enke, guten Tag. Die Spritpreise in Sachsen steigen weiter, vor allem die für Diesel. Sie sind zurzeit so hoch wie noch nie. Hubert Abel vom Tankstelleninteressenverband warnt.
9: Es kann gut sein, dass das von jetzt abgesehen 2-3 Monaten, je nachdem wie sich die Lage am Golf entwickelt, dass das auch noch bis zu 2,50, 2,60 hochgehen kann, gerade was den Diesel angeht. Also insofern haben wir keine guten Aussichten für Dieselfahrer.
8: Nach der Landtagswahl in Sachsen-Anhalt will das Bündnis Sarah Wagenknecht BSW Gespräche mit der AfD über eine mögliche Zusammenarbeit führen. Der BSW-Landesvorstand Sachsen-Anhalt habe einstimmig beschlossen, mit allen Parteien das Gespräch zu suchen, so ein Parteisprecher. Beim Treffen mit der AfD werde man sich austauschen über die Themen Energieversorgung, Bildung und Friedenspolitik. Sachsen und die Mongolei bauen ihre wissenschaftliche Zusammenarbeit aus. Bei einer Reise nach Ulaanbaatar hat Staatskanzleichef Andreas Handschuh mit den Mongolen neue Abkommen besiegelt. Unterzeichnet wurden zum Beispiel Kooperationsverträge mit der Hochschule Zittau-Görlitz und der HTW Dresden. Ziel ist ein stärkerer Austausch von Studenten und die Ausbildung mongolischer Ingenieure. In der Champions League hat der VfB Stuttgart mit 3:1 über den norwegischen Meister Viking Stavanger gesiegt. Heute Abend spielt der FC Bayern gegen Bodø Glimt und RB Leipzig muss in Como in Italien ran. Und noch zum Tennis. Alexander Zverev ist bei den US Open ins Halbfinale eingezogen. Er hat in 3 Sätzen gegen den Niederländer Botic van de Zandschulp gewonnen. Zum bundesweiten Warntag werden heute auch in Sachsen Sirenen und Alarmsysteme auf Handys getestet. Paul Scharschmidt vom Kreisfeuerwehrverband Erzgebirge erklärte uns,
10: um 11 Uhr werden die Sirenen erklingen. Zugleich lösen Handy-Alarm-Apps aus wie Nina oder Cat

0: worden. Das setzt voraus, dass man Internetempfang hat über WLAN oder mobile Daten. Und es wird auch über Cell Broadcast eine, man kann sagen, Flash-SMS verschickt. Das ist also ein Signal auf dem Handy, was sofort auf dem Display erscheint, einen sehr lauten Ton macht.
1: Um 11.45 Uhr gibt ein durchgehender Sirenenton Entwarnung.
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3: Ja, heute mal Sonne, mal Wolken. Es bleibt trocken bei 17 bis 20 Grad. Morgen der Freitag meist sonnig und trocken bis zu 23 Grad. Das Wochenende auch bis 23 Grad. Teils sonnig, teils wolkig. Sonntag, da sind dann Schauer möglich.
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3: A4 Erfurt Richtung Chemnitz, Viertelstunde dauert es länger nach Unfall zwischen Merane und Hohenstein-Ernsttal. Und eine Ölspur wird beseitigt im Kreis Sächsische Schwarzost-Erzgebirge und zwar auf der Straße Höhe Struppen. Geblitzt wird auf der B174 Richtung Chemnitz, auf der Brücke mit der Lärmschutzwand kurz nach der Abfahrt Amtsberg. In Dresden Zeltscher Wegstadt einwärts Superblitzer, in Meißen Hochuferstraße Richtung Dresden, Großhennersdorf Bernstädter Straße bei der Kirche und in Zwickau am Planitzer Markt bei der Pyramide.
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3: Ja, willkommen an diesem Donnerstagvormittag. Fein, dass Sie mit dabei sind. Wir spielen für Sie 70er, 80er und die schönsten Schlager. Wolfgang Petri.

Schönen Donnerstagvormittag. Antenne Sachsen ist hier und haben Sie gestern auch mal reingeschaut beim Deutschen Fernsehpreis. Ja, erfolgreichste Serie mit 2 Auszeichnungen, Jabos. Die ARD führt im Gesamtranking nur knapp vor dem ZDF. Ja, und den Ehrenpreis der Stifter gab es für den ehemaligen RTL-Nachrichtenmann Peter Knöppel. Das Interesse zu schauen vom TV war gering, nur 1,3 Millionen waren dabei. Da konnte selbst Barbara Schöneberger nicht mehr viel reißen.

0: Vielen Dank fürs Einschalten. Hier ist Antenne Sachsen gleich und andere mit Jürgen Drews.
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0: From a Distance hier auf Antenne Sachsen. Gleich weiter mit Karat, Blumen aus Eis. Ist noch nicht mehr lange hin, gleich um 11 Uhr, da schrillen die Sirenen in ganz Sachsen. Grund ist ja der bundesweite Warntag. Auch Warn-Apps auf Handys wie Nina werden ausgelöst. Ja, und Dresdens Feuerwehrsprecher Michael Klare erklärt uns das nochmal, wie das genau funktioniert.
1: Das ist ein einminütiger Heulton, der besteht aus 6 Tönen von jeweils 5 Sekunden Dauer mit jeweils 5 Sekunden Pause dazwischen. Und gegen 11.45 Uhr gibt es dann eine Endwarnung. Auch wieder über die Warn-Apps, über Anzeigetafeln, aber natürlich auch über das Sirenenwarnsystem, und das ist dann ein durchgängiger Ton von einer Minute Länge.
0: Tja, also nicht wundern, wenn es um 11 Uhr dann überall Alarm gibt. Selbst das Handy, das lautlos gestellt ist, das wird dann trotzdem laut werden.

0: Es ist kurz vor 11 und gleich um 11 Uhr, dann sollen alle Sirenen anschlagen und die Handys auch laut werden heute am bundesweiten Warntag. Ja, und in der nächsten Stunde, wenn er sich durchsetzen kann, dann kommt Howard Carpendale mit Diamant hier auf Antenne Sachsen.
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4: Mit Ingo Enke, guten Tag. Heute ist bundesweiter Warntag, auch bei uns in Sachsen. In diesen Minuten werden landesweit die Warnsysteme aktiviert. Neben Warn-Apps wie Nina oder Katwarn und dem Cell-Broadcasting werden auch die Sirenen ausgelöst. Zu hören an einem einminütigen auf- und abschwellenden Heulton. Um 11.45 Uhr gibt es dann die Entwarnung mit einem einminütigen Dauerton. Leipzig diskutiert über die Pläne einer Rüstungsfirma, im Norden der Stadt eine Waffenfabrik zu bauen. Das amerikanische Unternehmen Covenant spricht von einer Vielzahl gut bezahlter Arbeitsplätze. Vermutlich einige hundert. Frank Selig aus Leipzig.
5: Dass in der Stadt ab kommendem Jahr tausende neuartige Marschflugkörper gebaut werden sollen, sehen viele Menschen kritisch. In einer neuen Online-Petition wird nun mehr Transparenz und eine Bürgerbeteiligung vor Entscheidungen über die Ansiedlung von Rüstungsindustrie gefordert. Frei nach dem Motto: Aus der Stadt der friedlichen Revolution darf keine Stadt der Waffen werden.
4: Der Berliner SPD-Spitzenkandidat Steffen Krach hat den Vorwurf der Bestechlichkeit zurückgewiesen. Die Staatsanwaltschaft Hannover hat kurz vor der Wahl Ermittlungen gegen ihn aufgenommen. Krach zufolge geht es wohl um die Auftragsvergabe bei einem Gesundheitszentrum. Es habe damals eine Spende gegeben, die aber zurücküberwiesen worden sei. Die Unterstellung, er habe sich beeinflussen lassen, weist Krach als haltlos zurück. Donald Trump hat auf dem Parteitag der Republikaner jedem erwachsenen US-Amerikaner $5.000 versprochen, wenn seine Partei bei den Kongresswahlen im November gewinnt. Der Präsident sprach von einer Trump-Dividende. Experten schätzen, dass dieses Wahlgeschenk den Staat bis zu $1.4 Billionen kosten würde. Sachsen unterstützt den European Peace Ride mit 50.000 Euro. Von heute bis Sonntag fahren 200 Radfahrer von Zittau nach Chemnitz. Mehr von Frederik Seifert.
6: Auf der letzten Etappe ist auch Tour de France-Sieger Jan Ullrich dabei. Er stellt sich der Herausforderung, die steile Wand von Merane zu bezwingen. Ab 12:30 gibt Ullrich dort Autogramme und fährt dann weiter bis ins Ziel nach Chemnitz. Dort ist dann ab 16 Uhr eine weitere Autogrammstunde beim Familienfest im Eissportzentrum geplant.
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7: Ja, heute mal Sonne, mal Wolken. Es bleibt trocken bei 17 bis 20 Grad. Morgen der Freitag meist sonnig und trocken bis zu 23 Grad. Das Wochenende auch bis 23 Grad. Teils sonnig, teils wolkig. Sonntag, da sind dann Schauer möglich.
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7: Vorsicht, Unfall auf der A72 Leipzig Richtung Chemnitz zwischen Rastplatz am Mühlbachtal und Hartmannsdorf. Unfall in der Baustelle. Und geblitzt wird in Plauen, Pausastraße, Hohenstein-Ernsttal, Karl-May-Straße und in Dresden auf der Karl-Marx-Straße.
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7: Ja, heute am bundesweiten Warntag ist auch Ihr Handy losgegangen. Ja, dann hat alles geklappt. Jetzt Howard Carpendale und Tia Moore. Einen schönen Donnerstag.

0: sind 70er, 80er und die schönsten Schlager geht gleich weiter hier auf Antenne Sachsen, unter anderem mit Smokey. Bleiben Sie bei uns.
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1: Ja, Silly, die spielen übermorgen in Leipzig im Haus Auensee und auf die Gästeliste setzen wir die Silvia aus Niederwürschnitz.
2: Wunderbar, ich danke Ihnen. Das ist ja auch was aus meiner Zeit, sag ich mal so. Bin also über 50 und da... Ja, passt das eigentlich?
1: Willkommen im Club, sage ich dann nur. Willkommen im Club.
2: Richtig.
1: Silvia, dann viel Spaß dann am Samstagabend. Das wird ein tolles Open-Air-Konzert mit Silly, mit Sängerin Jule Neigel, ne?
2: Okay, wunderbar. Ich danke mich ganz herzlich. Das ist aber heute mal eine schöne Überraschung.
1: Ja, und wir haben noch Tickets zu Beginn. Für alle, die jetzt noch mitmachen wollen, antennesachsen.de einfach klicken, so wie es die Silvia gemacht hat.
2: Okay, vielen Dank. Tschüss.
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0: Ein genialer Hit nach dem nächsten. Da werden viele Erinnerungen wach. Gleich auf Antenne Sachsen, unter anderem Boney M.
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1: Mit Ingo Enke, guten Tag. AfD-Parteichef Tino Chrupalla wird nicht als Kandidat für die Oberbürgermeisterwahl in Leipzig antreten. Das teilte seine Partei heute mit. Der im Landkreis Görlitz lebende Politiker wird als Spitzenkandidat für die sächsische Landtagswahl in 3 Jahren gehandelt. Möglicherweise will Chrupalla Ministerpräsident des Freistaates werden. Nach dem Wahlsieg der AfD in Sachsen-Anhalt hatte die Leipziger Parteispitze ihn als OB-Kandidaten vorgeschlagen. Der Energiekonzern LEAG hat sich mit mehreren Projekten um den Bau neuer Gaskraftwerke beworben. Geplant sind sie an Standorten in der Lausitz sowie in Mittel- und Süddeutschland. Matthias Zilch fasst zusammen.
2: Damit will der Energiekonzern auch nach dem Kohleausstieg ein wichtiger Kraftwerksbetreiber bleiben. Die neuen Anlagen sollen erneuerbare Energien und große Batteriespeicher ergänzen und so zur Versorgungssicherheit beitragen. Jetzt prüft die Bundesnetzagentur die eingegangenen Angebote. Bis zum 3. November sollen die Kraftwerksprojekte feststehen, die einen Zuschlag bekommen.
1: Grünen-Fraktionsvize Andreas Audretsch hat der Bundesregierung vorgeworfen, angesichts steigender Ölpreise untätig zu bleiben. Er hat der Torgauer Zeitung erklärt, Ölkonzerne würden ihre Gewinne zurzeit vervielfachen, auf Kosten derer, die tanken müssten. Darum brauche Deutschland eine Übergewinnsteuer, um kriegsbedingte Extragewinne abzuschöpfen. Der VfB Stuttgart hat ja in der Champions League mit 3:1 gegen Viking Stavanger aus Norwegen gewonnen. Heute Abend ist RB Leipzig nach einer Saisonpause zurück in der Königsklasse. Zum Auftakt müssen die Roten Bullen auswärts in Como in Italien ran. Außerdem empfängt Bayern München die Norweger von Bodø Glimt. Die 10 Finalisten für das erzgebirgische Wort des Jahres stehen fest. Sven Günther kennt die Favoriten gut.
3: Die Wahl fiel auf Bockstadt für Vorwärtsrolle, Dalken für Tollbatsch, Dingrich für einen seltsamen Mann, Draham für Zuhause. Auch Gelambrich für beweglich, Hunaksch für jemand necken, Hutschen fürs Schlechtlaufen, Tschuck für ein kleines Schweinchen, Verhunebebeln für verhöhnen oder veralbern und Samnamsch für sparsam sind unter den Finalisten. Abgestimmt werden kann auf der Homepage des Erzgebirgsvereins.
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4: Östlich der Elbe sind ein paar einzelne leichte Schauer unterwegs, an den meisten Stellen sonst trocken, mit einer Mischung aus Sonne und Wolken. Die Temperaturen heute bei 17 bis 20 Grad. Morgen ins Wochenende geht's etwas wärmer, bis zu 23 Grad werden es. Dazu ist anfangs etwas Nebel mit dabei, später dann wieder Sonne und Wolken im Wechsel. Meist trocken, auch das Wochenende wird freundlich.
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4: A9 Leipzig Richtung Nürnberg, derzeit 4 Kilometer Stau zwischen Dreußig und Eisenberg. Stau nach einem Unfall auf der A72 Leipzig Richtung Chemnitz zwischen dem Rastplatz am Mühlbachtal und Hartmannsdorf. Vorsicht hier in der Baustelle. Und im Kreis Meißen auf der S177 eine ungesicherte Unfallstelle zwischen dem Abzweig nach Ebersbach.

0: und Steinbach in der Kurve. Es blitzt auf der B6 in Meißen zwischen der Aral und dem Parkplatz Sägewerk. B87 am Ortseingang Torgau aus Richtung Eilenburg. Zwischen Weißenberg und Bautzen auf der S111. Chemnitz-Rabenstein, Oberfrohnaer Straße Richtung Limbach-Oberfrohnaer und in Knauthain auf der Dieskau-Straße stadteinwärts kurz vorm Konsum.
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70er, 80er und die schönsten Schlager, ja, liefern wir Ihnen frei Haus, entweder via DAB Plus im Digitalradio auf antennesachsen.de oder natürlich auch via Smart Speaker wie Alexa. Und wenn es Ihnen gefällt, empfehlen Sie uns gerne weiter. Gleich die Gibson Brothers nach den Carpenters.

0: Antenne Sachsen spielt 70er, 80er und die schönsten Schlager und gleich relativ aktuellen Schlager von Kerstin Ott.
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0: Geschlechter. Hi, hi, hi. Sandra auf Antenne Sachsen. 70er, 80er und die schönsten Schlager. Cornelia aus Pulsnitz hört uns via DAB+. Plus.
1: Ja, immer gute Musik, gute Moderatoren, gute Laune.
0: Danke, liebe Cornelia, fürs Einschalten. Jetzt die Pudis und Rockerrente aus dem Jahr 84.

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6: Mit Anke Wolf einen schönen guten Tag. Zum gescheiterten Drohnenanschlag Anfang August am Flughafen Leipzig-Halle gibt es neue Informationen. Wie die Bild aus einem geheimen BKA-Bericht erfahren habe, sei die abgestürzte Sprengstoffdrohne übers normale Mobilfunknetz gesteuert worden, mit einem handelsüblichen Hotspot. Bewegt wurde sie demnach über einen Laptop mit angeschlossenem Joystick. Eine Abwehr solcher Drohnen wäre aktuell nur schwer möglich, hieß es, da man dafür das komplette Mobilfunknetz stört. Müsste. Die Bahn drückt bei ihren Generalsanierungen auf die Bremse. Die Überarbeitung des bisher stehenden Konzepts werde momentan mit dem Verkehrsministerium abgestimmt. Diana Kramer mit den Einzelheiten.
7: Die Bahn hat jetzt auch ein Pünktlichkeitsproblem bei der Streckensanierung. Eigentlich sollte die ja langfristig dafür sorgen, dass Züge

0: Verkehrsministerium abgestimmt. Diana Kramer mit den Einzelheiten.
1: Die Bahn hat jetzt auch ein Pünktlichkeitsproblem bei der Streckensanierung. Eigentlich sollte die ja langfristig dafür sorgen, dass Züge pünktlicher sind. Aber die Pläne, 4 Sanierungen pro Jahr zu schaffen, waren offenbar zu ambitioniert. Hier soll das Tempo nun gedrosselt werden. Genaue Jahreszahlen nannte die Bahnchefin nicht. Ursprünglich sollten rund 40 Strecken bis Anfang der 2030er Jahre auf Vordermann gebracht werden. Zuletzt war aber schon von 2036 die Rede.
0: In Hoyerswerda wird heute der Grundstein für ein neues KI-Labor am beruflichen Schulzentrum Konrad Zuse gelegt. Rund 3,15 Millionen Euro werden in den Neubau investiert. Das Labor soll künftig vor allem in der Pflegeausbildung eingesetzt werden. Dort sollen angehende Pflegekräfte den Umgang mit künstlicher Intelligenz und digitalen Technologien praxisnah lernen. Die Inflation zieht wieder an und liegt laut Statistischem Bundesamt bei 2,9%. Was vor einem Jahr 100 Euro gekostet hat, kostet heute also knapp 103 Euro. Der größte Preistreiber bleibt Energie. Tanken und Heizen sind deutlich teurer geworden. Heute Abend startet auch RB Leipzig ins Abenteuer Champions League. Zum Auftakt müssen die Roten Bullen auswärts in Como ran. Die Mannschaft aus Norditalien feiert dabei ihr Debüt in der Königsklasse, genauso wie der neue RB-Trainer Martin De Michelis.
2: Mein erstes Spiel hier in der Stadt, in Como, in Champions League, deswegen für mich ist es eine große Ehre. Wir werden gegen eine sehr, sehr gute Mannschaft spielen, aber wir müssen unsere Stärke denken und ja, von Anfang an versuchen, wie die letzte Minute zu kämpfen und am Ende versuchen, die 3 Punkte zu holen.
0: Anstoß in Como ist um 21 Uhr. Zeitgleich startet auch der FC Bayern ins Turnier. Der Rekordmeister empfängt Bodø Glimt aus Norwegen.
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4: Mal Sonne, mal dickere Wolken, so geht's hier durch den Tag. Regen bleibt die Ausnahme. Temperaturen zwischen 17 und 20 Grad. Ab morgen wird's dann wärmer, auch am Wochenende bis zu 23 Grad. Das ist der Topwert. Dazu bleibt's freundlich und trocken.
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4: So, der Blick auf die Straßen. A14 Leipzig Richtung Dresden. Derzeit 5 Kilometer Stau zwischen Grimma und Mutschen. Und ein Unfall auf der A72 Leipzig Richtung Chemnitz zwischen dem Rastplatz am Mühlbachtal und Hartmannsdorf. Die neuesten Blitzer. B95 Borna an der Tankstelle aus Richtung Leipzig. B87 am Ortseingang Torgau aus Richtung Eilenburg. Dann Soland an der Spree, Schluckenauer Straße und in Leipzig-Knauthain. Dieskaustraße statt einwärts vom Konsum.

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Roy Orbison auf Antenne Sachsen. Tja, und als nächstes eine Nummer, die kommt, was viele nicht wissen, im Original von Jackie DeShannon. Ja, 1974 hat Jackie DeShannon Bette Davis Eyes geschrieben und auch gesungen. War aber leider kein großer Erfolg. Der kam dann erst hier in der Version von Kim Carnes vor 45 Jahren. Mega Nummer 1 Hits. Dafür gab es sogar einen Grammy. Und Rosen gab's. Die schickte die Hollywood-Schauspielerin Bette Davis ihr zu, die den Song auch richtig klasse fand und sich sehr geehrt fühlte.

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0: Schön, dass Sie mit dabei sind. Antenne Sachsen am Donnerstagmittag, fast Nachmittag, gleich mit einem Geburtstagskind. Der Slade-Schlagzeuger Don Powell wird heute Runde 80. Und gleich hören wir Slade mit einem großen 70er. Far, far away.
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1: Ja, der Herbst wird heiß, zumindest was die Konzerte angeht. Deep Purple, Heinz-Rudolf Kunze, Bryan Adams, für die Schlagerfans Beatrice Egli. 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
2: Vielen Dank. Das ist schön. 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
1: Ja, machen auch Sie mit auf antennesachsen.de.
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9: Mit Anke Wolf. Einen schönen guten Tag.

0: mit Anke Wolf. Einen schönen guten Tag. Es war zwar lange angekündigt, trotzdem ist heute Vormittag so mancher zusammengezuckt, weil plötzlich Sirenen heulten und Handys laut Alarm schlugen. Deutschland hat den bundesweiten Warntag absolviert. Um 11 Uhr wurde die Probewarnung über Sirenen, Warn-Apps und Cell-Broadcast verschickt. Eine Dreiviertelstunde später folgte die Entwarnung. Laut Bundesinnenminister Dobrindt haben die Warnsysteme zuverlässig funktioniert. Unter warntag-umfrage.de kann jetzt jeder seine eigenen Erfahrungen online melden. Die Spritpreise bei uns in Sachsen haben ein neues Rekordniveau erreicht. Besonders Diesel ist extrem teuer geworden. Hubert Rabe vom Tankstelleninteressenverband erklärt, warum.
1: Wir bekommen ja einen guten Teil von unserem Sprit, der auch dann im Land raffiniert wird, kriegen wir aus Norwegen und aus Kasachstan. Aber ein Teil des Diesels, der hier an den Tankstellen ist, kommt nach wie vor aus der Straße von Hormuz und muss von dort unten raffiniert werden und dann hier hochgefahren werden. Und dieser Importteil ist wesentlich teurer als noch vor 3-4 Monaten. Insofern ist insgesamt der Diesel belastet, nicht nur in Deutschland, sondern weltweit.
0: Der Bundessprecher der AfD, Tino Chrupalla, wird nicht als Kandidat für die Oberbürgermeisterwahl in Leipzig antreten. Das teilte seine Partei heute Morgen mit. Der im Landkreis Görlitz lebende Politiker wird mittlerweile als Spitzenkandidat für die sächsische Landtagswahl in 3 Jahren gehandelt. Vermutlich schielt er auf den Posten des Ministerpräsidenten. Die Eliteschule des Wintersports in Oberwiesenthal ist fertig saniert. In den vergangenen 3 Jahren wurde das Gebäude im laufenden Schulbetrieb umgebaut. Dabei wurden der Brandschutz verbessert, die Fachkabinette erneuert und ein neuer Kraftraum geschaffen. Insgesamt 5,25 Millionen Euro hat die Maßnahme gekostet. In Oberwiesenthal lernen rund 240 Schüler bei 25 Lehrkräften. Neben dem Freitaler Weißeritz-Gymnasium wird heute eine kleine grüne Oase feierlich eröffnet. In den vergangenen Monaten hatten unter anderem Azubis, Anwohner und weitere fleißige Helfer die ungenutzte Fläche umgestaltet. Michaela Stahl.
2: Ja, mehr als 100 Hecken, Sträucher sowie Kräuter wurden gepflanzt. Entstanden sind zudem viele Grünbereiche, eine kleine Naturbühne, neue Wege und Sitzgelegenheiten. Die Bürgeroase soll nicht nur den Stadtteil verschönern, sondern vor allem Begegnungen ermöglichen. So bietet sich die Lage gut für Treffen von Vereinen, Schülern oder Nachbarn an.
0: Für die kleine Oase gibt's auch eine kleine Eröffnungsfeier. Los geht's, 17 Uhr.
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4: Mal Sonne, mal dickere Wolken, so geht's hier durch den Tag. Regen bleibt die Ausnahme. Temperaturen zwischen 17 und 20 Grad. Ab morgen wird's dann wärmer, auch am Wochenende bis zu 23 Grad. Das ist der Topwert. Dazu bleibt's freundlich und trocken.
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4: Achtung, A4 Chemnitz Richtung Erfurt. Eine ungesicherte Unfallstelle zwischen Chemnitz Mitte und dem Kreuz Chemnitz. Die Standspur ist blockiert und 6 Kilometer Stau im Moment auf der A14 Leipzig Richtung Dresden zwischen Klinger und Mutschen. Es blitzt auf der B95 Borna an der Tankstelle Richtung Leipzig, in Venusberg Ortsteil Spinnerei an den Garagen Richtung Gelenau und in Krimmetschau auf der Bahnstraße stadteinwärts.

Um 14.12 Uhr Wichtiges vom Antenne Sachsen Verkehrsdienst. Auf der A4 Görlitz Richtung Dresden defekter LKW in der Auffahrt Bautzen Ost mit Radwechsel auf der Fahrerseite.

0: Antenne Sachsen ist hier, 70er, 80er und die schönsten Schlager. Und gleich geht's weiter, unter anderem mit Andrea Berg.
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0: Einen schönen Donnerstagnachmittag mit Antenne Sachsen. Wir spielen 70er, 80er und die schönsten Schlager. Silke aus Nossen, wie empfängst du uns eigentlich?
1: Übers Internetradio auf Arbeit habe ich das.
0: Ja, sehr schön.
1: In der Zahnarztpraxis, zur Praxis tätig und mache immer Zahnreinigungen. Oh. Und da läuft im Hintergrund immer Antenne Sachsen.
0: Na, dann hoffen wir mal für alle Patientinnen und Patienten, dass etwas erträglicher wird beim Zahnarzt. Ne? Jetzt zum Beispiel mit Elton John und Peter Maffay. Erstmal die Sonne in der Nacht. Vielen Dank fürs Einschalten.

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13: Mit Anke Wolf. Schönen guten Tag. Die Hitzewelle Ende Juni hat auf den Feldern bei uns in Sachsen deutliche Spuren hinterlassen. Das Getreide hat stark gelitten. Die Ernte fällt deshalb dieses Jahr eher durchschnittlich aus. Auch bei der Rapsernte gibt es laut Landesbauernverband deutliche Einbußen. Grund ist neben der Witterung ein erheblicher Schädlings

0: durchschnittlich aus. Auch bei der Rapsernte gibt es laut Landesbauernverband deutliche Einbußen. Grund ist neben der Witterung ein erheblicher Schädlingsbefall, vor allem durch den Rapserdfloh. Die Käfer und ihre Larven fressen Löcher in die Blätter und Stängel und teilweise auch den ganzen Raps. Die Deutsche Bahn tritt bei ihren Sanierungen auf die Bremse. Statt wie geplant 4 wichtige Strecken will sie künftig meist nur noch 2 pro Jahr komplett sperren und erneuern. In Ausnahmefällen 3. Mehr Baustellen gleichzeitig würden den Zugverkehr zu stark einschränken, so Bahnchefin Paller. Das Ziel, die rund 40 Generalsanierungen bis 2036 abzuschließen, dürfte damit kaum noch zu halten sein. Im Kreis Zwickau und im Vogtlandkreis gab es gestern Nachmittag eine Großkontrolle der Polizei. 290 Fahrzeuge wurden kontrolliert und zahlreiche Verstöße festgestellt. Mehr von Tina Wojnowski.
1: 25 Autofahrer dattelten am Handy, 60 waren nicht angeschnallt und 4 fuhren bei roter Ampel. Außerdem waren gut 120 Fahrzeuge zu schnell unterwegs. Es gab auch einen besonderen Vorfall. Die Polizisten erwischten einen 9-jährigen Jungen auf einem nicht versicherten Moped. Er wurde an seine Eltern übergeben.
0: Es ist Wahlkampf in den USA. Präsident Trump verspricht den Wählerinnen und Wählern, die für seine Republikaner stimmen, Geld. Konkret sollen sie $5.000 bekommen, wenn die Republikaner bei den Zwischenwahlen beide Kammern im Kongress halten. 2 Probleme. Erstens, das würde die USA über $1.3 Billionen kosten. Und zweitens, ob es rechtlich zulässig ist, ist unklar. Jede Region bei uns in Sachsen hat ja ihren eigenen Zungenschlag. Für gleiche Begriffe gibt's regionaltypisch die unterschiedlichsten Worte. Im Erzgebirge wird nun wieder das Wort des Jahres gewählt. Die 10 Finalisten stehen fest und mein Kollege Sven Günther kennt die Favoriten.
2: Die Wahl fiel auf Bockstadt für Vorwärtsrolle, Dalken für Tollbatsch, Dingrich für einen seltsamen Mann, Draham für Zuhause. Auch Gelambrich für beweglich, Hunaksch für jemand necken, Hutschen fürs Schlechtlaufen, Tschuck für ein kleines Schweinchen, Verhunebebeln für verhöhnen oder veralbern und Zamnamsch für sparsam sind unter den Finalisten.
0: Abgestimmt werden kann auf der Homepage des Erzgebirgsvereins.
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4: Es bleibt bei Wolken und Aufheiterungen bis zum Abend. In der Nacht dann teilweise klar. Es kühlt ab auf 11 bis 10 im Flachland und teilweise 5 Grad in den Höhenlagen. Teilweise kann sich auch Nebel bilden. Morgen heiter bis wolkig und etwa 15 bis 24 Grad. Samstag zeitweise die Sonne. Im späteren Tagesverlauf wieder mehr Wolken und 16 bis 23 Grad.
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4: A4 Chemnitz Richtung Erfurt, zwischen Chemnitz Mitte und Kreuz Chemnitz Vorsicht, ungesicherte Unfallstelle. A14 Leipzig Richtung Dresden, zwischen Klinger und Mutschen 4 Kilometer stockend. Und die A72 Zwickau Richtung Chemnitz, zwischen Stolberg Nord und Chemnitz Rottluff 3 Kilometer Stau. Es blitzt Venusberg, Ortsteil Spinnerei an den Garagen Richtung Gehlenau. In Torgau die B87 Eilenburger Straße stadteinwärts an der Hemmtanke und Delitzsch Eilenburger Chaussee stadtauswärts.
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alle großen Hits von ABBA auf Antenne Sachse. Nummer 1 Hit von vor 50 Jahren, Dancing Queen. Helene Fischer bringt vielleicht noch in diesem Jahr ein neues Album raus. Gleich hören wir sie mit Phänomen, aber erstmal hier Rod Stewart, Downtown Train.

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1: Ja, Silly, die spielen übermorgen in Leipzig im Haus Auensee und auf die Gästeliste setzen wir die Silvia aus Niederwürschnitz.
2: Wunderbar, ich danke Ihnen. Das ist ja auch was aus meiner Zeit, sag ich mal so. Bin also über 50 und da... Ja, passt das eigentlich?
1: Willkommen im Club, sage ich dann nur. Willkommen im Club.
2: Richtig.
1: Silvia, dann viel, viel Spaß dann am Samstagabend. Das wird ein tolles Open-Air-Konzert mit Silly, mit Sängerin Jule Neigel, ne?
2: Okay, wunderbar. Ich danke mich ganz herzlich. Das ist aber heute mal eine schöne Überraschung.
1: Ja, und wir haben noch Tickets zu Beginn. Für alle, die jetzt noch mitmachen wollen, antennesachsen.de einfach klicken, so wie es die Silvia gemacht hat.
2: Okay, vielen Dank. Tschüss.
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9: Mit Anke Wolf einen schönen guten Tag. Hiobs Botschaft für Dresden. Der Pharmakonzern GlaxoSmithKline will sein traditionsreiches Impfstoffwerk an der Zirkusstraße in der Dresdner Altstadt schließen. Nathalie Weigel berichtet.
10: Das Unternehmen begründet den Schritt mit der weltweit rückläufigen Nachfrage sowie bestehenden Überkapazitäten. Die Beschäftigten wurden heute über die Pläne informiert. Bis 2028 stehen damit rund 640 Arbeitsplätze auf dem Spiel. Betriebsrat und Gewerkschaft IG Bau und Chemie kündigten entschiedenen Widerstand an. GlaxoSmithKline produziert in Dresden unter anderem Grippeimpfstoffe.
9: Der Verband der Hausärzte macht Druck. Er fordert schnelle Reformen, damit die hausärztliche Versorgung stabilisiert wird. Co-Verbandschef Blumenthal-Bayer hat Gesundheitsminister Linnemann aufgefordert, zu handeln. Ansonsten könnte in Teilen von Deutschland die hausärztliche Versorgung zusammenbrechen. Zu den Forderungen des Verbands gehören zum Beispiel weniger Bürokratie und bessere Rahmenbedingungen für die Praxen. Zum gescheiterten Drohnenanschlag Anfang

0: Bericht des Bundeskriminalamtes, zu dem sie Zugang hatte. Demnach sei die abgestürzte Sprengstoffdrohne über das normale Mobilfunknetz gesteuert worden, per handelsüblichem Hotspot. Bewegt worden sei sie über einen Laptop mit angeschlossenem Joystick. Eine Abwehr solcher Drohnen wäre immer sehr schwierig, da man dafür das komplette Mobilfunknetz stören müsste.
1: Die Landestalsperrenverwaltung aktualisiert das Hochwasserschutzkonzept für die Elbe. Die letzten Pläne basieren auf Daten aus dem Jahr 2004. Das soll jetzt alles überarbeitet werden. Die seitdem umgesetzten Hochwasserschutzmaßnahmen fließen dabei mit ein. Ebenso die weiterentwickelten Warnmöglichkeiten. Anwohner können sich über das Beteiligungsportal des Freistaates mit eigenen Anregungen melden. Der Fall Marius Bjørg Høiby wird neu verhandelt. Nach dem Urteil gegen den Sohn von Norwegens Königin Mette Marit hat ein Gericht die Berufung zugelassen. Der 29-Jährige war im Juni unter anderem wegen 2 Vergewaltigungen und häuslicher Gewalt zu 4 Jahren Haft verurteilt worden.
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3: Es bleibt bei Wolken und Aufheiterungen bis zum Abend. In der Nacht dann teilweise klar. Es kühlt ab auf 11 bis 10 im Flachland und teilweise 5 Grad in den Höhenlagen. Teilweise kann sich auch Nebel bilden. Morgen heiter bis wolkig und etwa 15 bis 24 Grad. Samstag zeitweise die Sonne. Im späteren Tagesverlauf wieder mehr Wolken und 16 bis 23 Grad.
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3: A38, Halle Richtung Leipzig, zwischen Kreuz Leipzig Süd und Leipzig Südost 3 Kilometer Stau. Die A72, Chemnitz Richtung Leipzig, zwischen Hartmannsdorf und Rastplatz Mühlbachtal. Hier ein Spanngurt auf der rechten Spur. Chemnitz Richtung Zwickau auf der A72, zwischen Kreuz Chemnitz und Chemnitz Rottluff 1 Kilometer Stau. Und Zwickau Richtung Chemnitz, zwischen Stolberg Nord und Kreuz Chemnitz 5 Kilometer Stau. Es blitzt Coswig, Dresdner Straße Richtung Radebeul vorm Kreisverkehr. Kunersdorf, die Kirchberger Straße Richtung Wilkau-Hastau und Leipzig, Holzhäuserstraße stadteinwärts in der 30er-Zone.
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Joshua Caddison auf Antenne Sachsen mit Jesse. Schönen Donnerstagfeierabend. Ja, der Slade-Schlagzeuger Don Powell wird heute Runde 80. Vor 6 Jahren bekam er überraschend eine E-Mail von seinen Bandkollegen, die ihn quasi rausgeworfen haben. Und nun macht er seit ein paar Jahren Solo bzw. mit neuer Bandmusik und spielt die Slade-Klassiker auch. Hier sind Slade, mal nicht mit ihrer Ballade My Oh My, hat man ja heute früh, sondern mit Run Runaway hier auf Antenne Sachsen. Happy Birthday, Don, zum Runden 80.

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0: Einen schönen Feierabend mit Antenne Sachsen. Wir spielen 70er, 80er und die schönsten Schlager. Und Schlagerstar Nicole bringt nächste Woche ein neues Album raus und geht damit auch auf Tournee.
1: Ich würde mich freuen, wenn wir uns bei einem der Konzerte sehen. Es wird toll. Wir haben uns so viel ausgedacht. Es wird genial. Ihr kennt mich, wenn ich das sage, und ich halte Wort. Also, wir sehen uns.
0: Ja, und es gibt einen ganz neuen Song von Nicole, den wir jetzt schon mal komplett spielen. Ich will mehr. Ihr aktueller Platz Nummer 6 in den Schlagern der Woche bei Bodo Heinze. Mal sehen, wo sie dann morgen platziert ist. Um 18 Uhr gibt es eine neue Ausgabe und abstimmen geht auf antennesachsen.de.

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7: Mit Anke Wolf einen schönen guten Tag. Das Impfstoffwerk von GlaxoSmithKline in Dresden soll geschlossen werden. Der Pharmakonzern informierte die Beschäftigten heute über die Pläne. 641 Mitarbeiter sind betroffen. Die Produktion in dem Werk soll demnach 2028 eingestellt werden. Das Unternehmen begründet das mit der weltweit rückläufigen Nachfrage sowie bestehenden Überkapazitäten. GlaxoSmithKline produziert in Dresden unter anderem Grippeimpfstoffe. Die Bahn will ja wichtige Strecken sanieren, damit Züge in Zukunft zuverlässiger fahren. Allerdings wird die Generalsanierung länger dauern als geplant. Das hat Konzernchefin Palla jetzt mitgeteilt. Laut ihr geht es darum, die zeitliche Abfolge und regionale Belastungen besser zu regeln. Eigentlich sollen insgesamt rund 40 vielbefahrene Strecken bis 2036 fertig sein. Ob das aber hinhaut, ist unklar. In Hoyerswerda ist heute Nachmittag der Grundstein für ein neues KI-Labor am beruflichen Schulzentrum Konrad Zuse gelegt worden. Rund 3,15 Millionen

0: Führungskräfte den Umgang mit künstlicher Intelligenz und digitalen Technologien praxisnah lernen. Die Chemnitzer Kripo warnt erneut vor Telefonbetrügern. Am Montag und gestern hatten sie 90.000 Euro erbeutet. Doreen Stein von der Polizeidirektion.
1: In Lauterbernbach hatten sich Betrüger bei einer Rentnerin gemeldet. Angeblich habe ihr Sohn bei einem Unfall ein Mädchen schwer verletzt. Für die Behandlung wären nun 50.000 Euro fällig. Die Täter setzten die Seniorin so unter Druck und redeten über eine Stunde auf sie ein, sodass sie schließlich 30.000 Euro an einen unbekannten Abholer übergab.
0: In Flöha übergab eine 90-Jährige nach einem solchen Telefonanruf 60.000 Euro an Unbekannte. Heute Abend startet auch RB Leipzig ins Abenteuer Champions League. Zum Auftakt müssen die Roten Bullen auswärts in Como ran. Die Mannschaft aus Norditalien feiert dabei ihr Debüt in der Königsklasse, genauso wie der neue RB-Trainer Martin De Michelis.
2: Für mich ist es eine große Ehre. Wir werden gegen eine sehr, sehr gute Mannschaft spielen. Aber wir müssen unsere Stärke denken und ja, von Anfang an versuchen, wie die letzte Minute zu kämpfen und am Ende versuchen, die 3 Punkte zu holen.
0: Anstoß in Como ist um 21 Uhr. Zeitgleich startet auch der FC Bayern ins Turnier. Der Rekordmeister empfängt Bodø/Glimt aus Norwegen.
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4: Es bleibt bei Wolken und Aufheiterungen bis zum Abend. In der Nacht dann teilweise klar. Es kühlt ab auf 11 bis 10 im Flachland und teilweise 5 Grad in den Höhenlagen. Teilweise kann sich auch Nebel bilden. Morgen heiter bis wolkig und etwa 15 bis 24 Grad. Samstag zeitweise die Sonne. Im späteren Tagesverlauf wieder mehr Wolken und 16 bis 23 Grad.
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4: A4 Dresden Richtung Chemnitz, zwischen Chemnitz-Glösau und Chemnitz-Mitte 1 Kilometer Stau. Die A14 Halle Richtung Dresden, zwischen Leipzig-Ost und Nauenhof 4 Kilometer Stau nach Unfall mit mehreren Fahrzeugen. Leipzig Richtung Dresden, zwischen Grimma und Mutschen, Achtung Spanngurt auf der linken Spur im Baustellenbereich. Die A38 Halle Richtung Leipzig, zwischen Leipzig-Südost und Dreieck-Partenau 1 Kilometer Stau. Und A72 Zwickau Richtung Chemnitz, zwischen Stolberg-Nord und Kreuz Chemnitz 7 Kilometer stockend.
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Moin hier im Auf Antenne Sachsen, schönen Feierabend. 70 Jahre ist es her, da hatte Elvis Presley seinen ersten großen Auftritt im amerikanischen Fernsehen in der Ed Sullivan Show. Hier ist er mit Devil in Disguise.

0: 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Gleich mit dabei die Münchner Freiheit.
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1: Ja, der Herbst wird heiß, zumindest was die Konzerte angeht. Deep Purple, Heinz-Rudolf Kunze, Bryan Adams, für die Schlagerfans Beatrice Egli. 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Christine aus Leipzig würde gerne hingehen.
2: Alles wäre prima. Würde ich mich sehr freuen.
1: Na, dann setzen wir euch auf die Gästeliste.
2: Vielen Dank. Das ist schön. Das ist eine tolle Überraschung.
1: Ja, machen auch Sie mit auf antennesachsen.de.
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7: Mit Anke Wolf. Schönen guten Tag. Es gibt neue Details zum mutmaßlichen Stromsaboteur bei uns in Sachsen, Brandenburg und Nordrhein-Westfalen. Ermittler haben laut NRW-Innenminister Reul im Wohnwagen des 48-Jährigen ein Notizbuch gefunden. Darin hatte der Mann handschriftlich mehr als 160 weitere Anschlagsziele vermerkt. Mittlerweile ermittelt auch die Bundesanwaltschaft. Tanja Wagner.
8: Es seien durch die Festnahme des Verdächtigen womöglich immer weitere Anschläge auf die Stromnetze verhindert worden, gibt sich der NRW-Innenminister überzeugt. Inzwischen wissen die Fahnder auch von 7 Lagern des Mannes. Über 40 Abschussvorrichtungen für Raketen wurden in NRW, Brandenburg und Sachsen sichergestellt. In einem seiner Bekennerschreiben gibt der Mann den Kampf gegen die Stromerzeugung aus fossilen Brennstoffen als Motiv an.
7: Nach der angekündigten Schließung des Dresdner Impfstoffwerks von GlaxoSmithKline bangen rund 640 Menschen um ihren Job. Der Pharmakonzern will 2028 unter anderem wegen weltweit rückläufiger Nachfrage den Dresdner Standort dicht machen und nur noch in Kanada produzieren. Diese Nachricht kam heute auch für die Staatsregierung überraschend. Wirtschaftsminister Dirk Panther kündigte an, umgehend das Gespräch mit der Unternehmensleitung und den Arbeitnehmervertretern zu suchen, um mögliche Handlungsspielräume auszuloten. Nach der Landtagswahl in Sachsen-Anhalt ist vor der Landtagswahl in Mecklenburg-Vorpommern. Die ist am 20. September. Und da schaut's in aktuellen Umfragen für die CDU alles andere als gut aus. Nur noch bei 7% liegt die CDU in der INSA-Umfrage, also nicht weit von der 5%-Hürde entfernt. Die AfD kommt in der Umfrage auf 36%, gefolgt von der SPD mit 33%. Die Spritpreise bei uns in Sachsen haben ein neues Rekordniveau erreicht. Besonders Diesel ist extrem teuer geworden. Hubert Rabel vom Tankstelleninteressenverband erklärt, warum.
9: Ein Teil des Diesels, der hier auf den Tankstellen ist, kommt nach wie vor aus der Straße von Hormuz und muss von dort unten raffiniert werden und dann hier hochgefahren werden. Und dieser Importteil ist wesentlich teurer als noch vor 3-4 Monaten.
7: Bequem zu Hause auf der Couch statt am Kassenhäuschen. Eintrittskarten für den Chemnitzer Tierpark sollen künftig auch im Internet erhältlich sein. Der Stadtrat hatte einem Antrag von CDU und FDP zugestimmt. Die Stadtverwaltung soll den Online-Verkauf nun vorbereiten. Der soll möglichst noch bis Ende des Jahres an den Start gehen.
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11: Es bleibt bei Wolken und Aufheiterungen bis zum Abend. In der Nacht dann teilweise klar. Es kühlt ab auf 11 bis 10 im Flachland und teilweise 5 Grad in den Höhenlagen. Teilweise kann sich auch Nebel bilden. Morgen heiter bis wolkig und etwa 15 bis 24 Grad. Samstag zeitweise die Sonne. Im späteren Tagesverlauf wieder mehr Wolken und 16 bis 23 Grad.
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11: A4 Chemnitz Richtung Dresden, Abfahrt Chemnitz-Blößer, Vorsicht, liegen gebliebenes Fahrzeug im Kurvenbereich. A14 Halle-Leipzig, zwischen Leipzig-Nord und Rastplatz Birkenwald in beiden Richtungen Personen auf der Standspur. Und A14 Halle Richtung Dresden, zwischen Leipzig-Ost und Nauenhof 6 Kilometer Stau. A38 Halle Richtung Leipzig, zwischen Leipzig-Südost und Dreieck-Partenaue 1 Kilometer Stau. Und die A72 noch, Zwickau Richtung Chemnitz, zwischen Chemnitz-Süd und Kreuz Chemnitz 2 Kilometer stockend. Es blitzt Dresden-Donauer-Straße stadtauswärts Höhe Edeka, in Pleißa Höhe Kirche Richtung A4 Auffahrt Wüstenbrand und die B6 an der A4 Auffahrt Görlitz, hier ist 70.

Mit Phil Collins in und durch den Donnerstagabend. Hier ist Antenne Sachsen. Gestern wäre er 85 geworden. Otis Redding. Kennen Sie noch Sitting on the Dock of the Bay? Können wir uns ja jetzt mal gönnen hier.

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0: Einen schönen Donnerstagabend mit Antenne Sachsen. Ich bin Marc Murphy und wer ist hier?
1: Hallo, hier ist der Andreas aus Cottbus. Ich höre euren Sender, finde ihn absolute Klasse. Ich suche schon seit Jahren einen Sender, der solch gute Musik, solch abwechslungsreiche Musik spielt. Musik, die einfach Erinnerungen hervorruft. Ich finde das klasse. Absoluter Hammer. Ich habe euch auch schon weiterempfohlen.
0: Ja, vielen Dank, lieber Andreas, fürs Weiterempfehlen, fürs Einschalten. Jetzt hier Herwich Mitteregger und immer mehr. 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
12: Mit Anke Wolf. So eine Meldung gibt's aus Deutschland ja eher selten. Es hat ein Erdbeben gegeben, und zwar an der Grenze zwischen Baden-Württemberg und Rheinland-Pfalz. Das Beben hatte laut den Behörden eine Stärke von 3,3 bzw. 3,4. Die Mannheimer Polizei berichtet von mehreren Erschütterungen. In Worms zum Beispiel sind mehrere Notrufe eingegangen. Verletzte oder Schäden sind Stand jetzt nicht bekannt. Die Oberhäupter der deutschen VW-Städte fordern von der EU entschlossenes Handeln gegen Billigautoimporte aus China. Sie trafen sich in Wolfsburg mit VW-Markenvorstand Thomas Schäfer. Um den heimischen Markt zu schützen, drängen sie auf die Einführung von Ausgleichszöllen und die Anwendung von Made-in-Europe-Regeln, damit öffentliche Auftraggeber chinesische Anbieter ausschließen dürfen. Die Hausärzte warnen vor einem möglichen Zusammenbruch der Versorgung. Bundesgesundheitsminister Linnemann müsse umgehend handeln, fordert der Co-Vorsitzende des Verbands Blumenthal-Bayer. Tanja Wagner hat die Details.
13: Schon jetzt ist die Versorgung in einigen Teilen Deutschlands stark unter Druck. Jeder Vierte gibt in einer Umfrage des Hausärzteverbands an, dass sich die Situation in den letzten 5 Jahren verschlechtert hat. Mehr als 60% der Mediziner erwarten längere Wartezeiten und weniger Zeit für ihre Patienten. Deshalb fordert der Verband vom Gesundheitsminister bessere Rahmenbedingungen und weniger Bürokratie.
12: Zivilcourage hat in Görlitz möglicherweise Schlimmes verhindert. An der Dr. Karlbaum-Allee hatte ein Mann gestern Abend einen Opel gestoppt, weil der immer wieder in den Gegenverkehr geriet und dem sturzbetrunkenen Fahrer den Schlüssel abgenommen. Alarmierte Polizisten stellten bei dem 46-Jährigen lebensgefährliche

0: Leipzig in die Saison. Die Bayern haben Bodø Glimt aus Norwegen zu Gast. Leipzig muss in Italien bei Como ran. RB-Trainer Martin De Michelis.
1: Wir spielen eine sehr gute Mannschaft in Ballbesitz. Die sind die beste Mannschaft in Ballbesitz von der ganzen Italien. Die rotieren viel mit vielen Spielern da drin. Die wollen die ganze Zeit den Ball.
0: Los geht's jeweils um 21 Uhr. Und der französische Fußballverband hat FIFA-Präsident Infantino das Vertrauen für seine angepeilte Wiederwahl entzogen. Hintergrund sind Infantinos mittlerweile geplatzten Investorenpläne.
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3: In der Nacht Tiefstemperaturen zwischen 8 und 4 Grad. Hier und da kann sich Nebel bilden. Morgen eine Mischung aus Sonne und Wolken bis 23 Grad. Übermorgen wechselnd bewölkt und windig bis 24 Grad.
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3: A4 Richtung Görlitz, die Auffahrt Dresden-Neustadt wird ab 21 Uhr gesperrt wegen Markierungsarbeiten. Reifenteile auf der A4 Richtung Görlitz zwischen Uist und Raststätte Oberlausitz. Auf der A14 Leipzig Richtung Halle ein Unfall zwischen dem Schkodditzer Kreuz und Gröbers. Geblitzt wird in Dresden auf dem Zellschen Weg stadteinwärts und in Leipzig auf der Holzhäuserstraße stadteinwärts.
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2: In der Nacht Tiefstemperaturen zwischen 8 und 4 Grad. Hier und da kann sich Nebel bilden. Morgen eine Mischung aus Sonne und Wolken bis 23 Grad. Übermorgen wechselnd bewölkt und windig bis 24 Grad.
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2: A4 Richtung Görlitz, die Auffahrt Dresden-Neustadt wird ab 21 Uhr gesperrt wegen Markierungsarbeiten. Ein LKW-Unfall auf der A14 Richtung Halle zwischen dem Schkollitzer Kreuz und Gröbers. Der Verkehr wird an der Unfallstelle vorbeigeführt. Auf der A72 Chemnitz Richtung Zwickau ist die rechte Spur wegen Bauarbeiten gesperrt zwischen Chemnitz Süd und Stolberg Nord. In Zwickau-Oberplanitz ein Wasserrohrbruch auf der Gottfried-Keller-Straße. Geblitzt wird auf der A72 Richtung Leipzig, kurz vorm Kreuz Leipzig Süd, also in der Überfahrt auf die A38, hinter der Schallschutzwand mit Tarnnetz versteckt. Außerdem wird geblitzt in Leipzig auf der Holzhäuser Straße stadteinwärts und in Dresden auf dem Zelschenweg stadteinwärts.

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4: In der Nacht Tiefstemperaturen zwischen 8 und 4 Grad. Hier und da kann sich Nebel bilden. Morgen eine Mischung aus Sonne und Wolken bis 23 Grad. Übermorgen wechselnd bewölkt und windig bis 24 Grad.
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4: A4 Richtung Görlitz, die Auffahrt Dresden-Neustadt wird gesperrt bis morgen früh um 5 wegen Markierungsarbeiten. Gegenstände auf der A13 Richtung Dresden zwischen Ruhland und Ortrand auf der linken Spur. Ein Wasserrohrbruch in Zwickau-Oberplanitz auf der Gottfried-Keller-Straße. Geblitzt wird auf der A72 Richtung Leipzig, kurz vorm Kreuz Leipzig-Süd. Dann in Leipzig auf der Holzhäuser-Straße und in Dresden auf dem Zellschen Weg.
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Dies ist Gordon Mackenzies Lied, sein Lied von Albany, dem stolzen Schloss seines Clans, das er eines Tages für immer verlieren soll.

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1: In der Nacht Tiefstemperaturen zwischen 8 und 4 Grad. Hier und da kann sich Nebel bilden. Morgen eine Mischung aus Sonne und Wolken bis 23 Grad. Übermorgen wechselnd bewölkt und windig bis 24 Grad.
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5: In der Nacht Tiefsttemperaturen zwischen 8 und 4 Grad. Hier und da kann sich Nebel bilden. Morgen eine Mischung aus Sonne und Wolken bis 23 Grad. Übermorgen wechselnd bewölkt und windig bis 24 Grad.
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3: Tiefsttemperaturen zwischen 8 und 4 Grad, örtlich Nebel. Heute im Laufe des Tages eine Mischung aus Sonne und Wolken bis 23 Grad. Morgen wechselnd bewölkt und windig bis 24 Grad.
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2: Tiefsttemperaturen zwischen 8 und 4 Grad, örtlich Nebel. Heute im Laufe des Tages eine Mischung aus Sonne und Wolken bis 23 Grad. Morgen wechselnd bewölkt und windig bis 24 Grad.
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